Goedenacht, Stuttgart, Deutschland, auf Wiedersehen. You are fantastic. 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